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Hallo liebe House Music Fans, hier ist DJ Responski live aus dem 674 FM Studio in Köln, Aachener Straße 114. Ich spiele heute wieder mal meine Sendung Recently Picked Tracks. Diese Sendung beschäftigt sich mit den Titeln, die ich zwischen zwei Sendungen immer gesammelt habe. Ich höre viel Musik und habe heute auch für euch wieder entsprechende Titel ausgesucht, die ich euch gerne vorstellen würde. Es geht meistens los mit eher ruhigeren Sachen und wird dann zum Schluss immer ein bisschen schneller, ein bisschen wilder, wenn es gut läuft. Ja, diese Sendung, wie auch die Sendung, die ich vorher gemacht habe, könnt ihr euch auch gerne auf Mixcloud noch einmal anhören, unter dem Link www.mixcloud.com/DJ-Responski könnt ihr euch die DJ-Mixes, wie gesagt, noch einmal anhören. Dann habe ich kurz noch die Termine für die nächste Zeit, also jetzt speziell für dieses Wochenende. Morgen zum Beispiel, Freitag, den 31.01. 18 Uhr, Treffpunkt Rudolfplatz, fahre ich einmal wieder als Soundbike bei der Critical Mass, eine Art Fahrraddemo für Rechte von Fahrradfahrern im Straßenverkehr mit und unterhalte da die Leute auch mit schöner Hausmusik. Unter anderem wird da wahrscheinlich auch der Mix von heute dort laufen. Dann am Samstag im Monkeys in Köln gegenüber vom Stadtgarten ab 21 Uhr Cocktails und House, die zweite Veranstaltung, diesmal mit dabei mein DJ-Kollege und Freund Sepp Wist, der mit der Tic-Tac-Ton eine schöne Open-Air-Veranstaltung hier in Köln immer wieder macht. Ja, diese Termine und auch andere könnt ihr gerne bei Facebook nachschauen unter www.facebook.com/Responski, also diesmal ohne DJ Unterstrich, also nur Responski. Und jetzt wünsche ich euch ganz viel Spaß mit meinem DJ-Set.

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0: So, hallo liebe Freunde elektronischer Musik. Heute ist Gooflotsen-Time. Seit längerer Zeit sind wir wieder mit einer Sendung am Start. Ich bin der Stefan, Steve Ray, ihr kennt mich ja. Heute bin ich der einzige Gooflotse am Start. Dafür habe ich zwei tolle Gast-DJs eingeladen in unsere Radiosendung. Und zwar der Roland und der Marc. Und ja, wir fangen, würde ich mal sagen, an mit dem Roland. Roland, magst du ein bisschen erzählen, was du heute spielst für uns?
1: Ja, aloha erstmal zusammen. Heute wird es auf jeden Fall ein bisschen funky und hausig zugehen. Ein bisschen deep vielleicht, vielleicht auch ein bisschen Tech House. Wir werden sehen, wo sich das hin entwickelt. Ja, bevor das hier in langer Rede großem Unsinn endet, würde ich sagen, wir legen gleich los. Der eine oder andere kennt mich vielleicht von Rolly und Malheur. Und ja, ich würde sagen, viel Spaß.
0: Ich kann nur sagen, funky, groovy, finde ich auf jeden Fall cool. Ich bin gespannt. Leg los, Roland, so rum ist richtig.

0: So, das war's schon mit der ersten Stunde. Roland hat uns ordentlich eingegroovt. Vielen Dank dafür. Wir haben alle mitgegroovt. Ja, magst du noch was erzählen, Roland?
1: Ja, Music Lovers. Sorry für die anfänglichen technischen Probleme. Dann bin ich einmal ganz mies auf den Master-Button gekommen und die Musik war aus. Ich bin auch nur ein Mensch und keine Maschine. Es tut mir furchtbar leid. Als nächstes kommt der wundervolle Marco. Und ja, wenn ihr Bock habt, sehen wir uns am 24.10. im Castell. Marco und meine Wenigkeit. Und ja, ich würde sagen, viel Spaß weiterhin.
0: Wir freuen uns drauf. Vielen Dank, Roland, und alle. Alle Hobby-DJs haben eben ein bisschen mitgelitten, aber sei es drum, trotzdem halb so wild, ist uns allen schon mal passiert und ärgere dich nicht. So, möchte denn der Marco schon mal ein bisschen was erzählen, was er uns hier vorbereitet hat?
2: Ja, hallo, ich bin Marco, alias Marco. Ich spiele heute ein bisschen House bis Tech House, soll ein bisschen progressiver werden. Freue mich drauf.
0: Ja, dann leg doch einfach los.

0: Roland sagt, wir müssen klatschen. Auf jeden Fall müssen wir klatschen. Ja, vielen Dank, lieber Marco. Mir hat es auch wieder gut gefallen. Und möchtest du gerade noch was erzählen? Legst du demnächst nochmal irgendwo auf? Hast du andere Projekte noch? Du produzierst ja auch selber ein bisschen.
1: Ja, ich produziere mit dem lieben Ingo zusammen. Wir nennen uns Big Brown Disco Boots.
2: Und DJ Wisponski in the mix. Ihr kennt den Jingle bestimmt.
1: Der ist morgen dran. Ja, mit dem habe ich ein Projekt, Big Brown Disco Boots. Bald kommt unser neues Release. Ihr könnt euch uns hören bei Spotify. Ich bin auch unter Marco bei Spotify zu hören und produziere da mit den lieben Mau, mit den Mau Bacaresa.
0: So viel Werbung hier, Marco. Das war ein bisschen zu viel, Herr das. Stimmt, Roland hat es eben auch schon angekündigt, ihr spielt ja demnächst nochmal zusammen. Ne?
1: Genau, im Castell, da werden wir nochmal ein richtig geiles, von Disco House bis Tech House alles spielen.
3: Ja. Genau, hier. Wenn ich mich nochmal einklinken darf kurz, also wir haben jetzt ab September jeden Monat eine Veranstaltung im Castell in Mülheim, Maison M, mit Marco Montana von Delight und Coconut Island, mit Mau Bacaresa, mit unserem lieben Marco hier. Mit DJ Responski natürlich und ja, wenn ihr Lust habt, bitte gerne teilhaben und Teil der Community sein.
0: So, vielen Dank. Wer übrigens kurzfristig noch auf Partyideen gespannt ist, die nächsten Tage. Gerade ist der Mick hier zu uns gekommen ins Studio. Mick van Köln kennt ihr ja auch und ihr kennt sich auch Andy for Sound. Die Jungs spielen zusammen im Heimattisch am Freitag, also ab 19 Uhr, da wird es bestimmt auch sehr groovig werden, wie ich die Jungs kenne. Und ich bin auch am Start und bestimmt noch andere nette Leute, oder Mick? Ja, ja, hier, dann komm mal hier ums Eck. Die Zeit nehmen wir uns hier.
4: Ja. Hallo zusammen, ich war ja lange nicht mehr im Studio hier. Ja, am Freitag im Heimathirch, da legen wir auf, zusammen mit Andy for Sound und Michael Kotapski. Und wir würden uns freuen über viele Gäste. Ne, Stefan, du hast jetzt gerade zugesagt, das werde ich mir merken.
0: Ich habe zugesagt, ja.
4: Ja, sehr schön, wir freuen uns.
0: Sehr gut, dann, genug verzählt, wie man in Köln sagt, jetzt gibt's Musik, ich spiele jetzt nochmal ein Stündchen, was habe ich mir rausgesucht, eher so ein bisschen Deep House, groovigere Sachen und ja, ein bisschen zum Ausklingen und ja, ich hoffe, euch gefällt's und ja, bis später, lauscht rein.

0: Genau.
1: Okay, in ja, welcher Filiale?
2: So, das war der Mittwochabend mit den Gouflotsen. Schön, dass ihr dabei wart und uns zugelauscht habt. Die Herren da drüben plappern ein wenig zu laut, aber ja, nur ganz kurze Abschlussrunde. Sehr schön, dass ihr dabei wart, uns zugelauscht habt. Ich hoffe, euch hat es gefallen. Am 30.09. ist die nächste Sendung, dann ist wieder ein fünfter Mittwoch im Monat. Und ansonsten stay tuned bei 16.4 FM und ja, bis bald.
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